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Tja, und am Hintergrund hört er das eigentlich schon. 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
1: Das 2 Uhr. An 2 Minuten.
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3: Nach einer kleinen Blick auf Meteo gehalten, du gehst ja noch so aus, dass man wirklich ein bisschen mit Rösche wieder kriegen. Freude so, was hat man ein bisschen Schirren schauen. Samstag, da geht es ganz braun schon mal nach der Engel einer Trips. An der Sonne soll sogar richtig sonnig gehen, man bis zu 25 Grad. Auch noch ein Kehr so spät sommerlich zum Schluss vom Sommer, weil nächsten September geht doch bekanntlich den meteorologischen Hirschaufgang an.
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1: Erst 3 Uhr. Am Englitz.
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0: Et ass 4 Auer. An 2 Minuten. It's always the sun.
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2: Nach einer kleinen Blick auf Meteo gehalten, du gesagt, dann auch so aus, dass man wirklich ein bisschen mit Dresche werden kriegen. Freude so, was haben wir da ein bisschen Schirren schauen. Samstag, da geht es ganz braue Schirren nach der Engel und einer Trips. An der Sonne soll sogar richtig sonnig gehen, man bis zu 25 Grad. Auch noch ein Kehr so spät sommerlich zum Schluss vom Sommer, weil den 1. September geht doch bekanntlich den meteorologischen Hirschaufgang an.
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6: Es endet mit einem 16-Hour und dann sind es noch mit einem 19-Hour.
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3: Nach einer kleinen Blick auf Meteo-Gehalt, du gesagt, das sieht doch so aus, dass man wirklich ein bisschen mit Rösche wieder kriegen. Freude so, was hat man ein bisschen Schirren schauen. Samstag, da geht es ganz braue Schirren, nach der Engel und einer Trips. An der Sonne soll sogar richtig sonnig gehen, man bis zu 25 Grad. Auch noch ein Kehr so spät sommerlich zum Schluss vom Sommer, weil nächstes September geht doch bekanntlich den meteorologischen Hirschaufgang an.
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1: Das sechs Uhr. An 2 Minuten.
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3: Nach einer kleinen Pflege auf Meteo gehalten, du gesagt, das auch so aus, dass man wirklich ein bisschen mit Rische wieder kriegen. Freude so, was hat man ein bisschen Schirren schauen. Samstag, da geht es ganz braue schon mal nach der Engel und einer Trips. An der Sonne soll sogar richtig sonnig gehen, mit bis zu 25 Grad. 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September geht doch bekanntlich den meteorologischen Hirschaufgang an. 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
1: Das 7 Uhr. An 3 Minuten.
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3: Nach einer kleinen Blick auf Meteo-Gehalt, du gesagt, das sieht auch so aus, dass man wieder ein bisschen mit Rische wieder kriegen. Freude so, was hat man ein bisschen Schirren schauen. Samstag, da geht es ganz beruhig, wenn man nach einer oder anderen Trips. An der Sonne soll sogar richtig sonnig gehen, man bis zu 25 Grad. 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September geht doch bekanntlich den meteorologischen Herbstanfang an.

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3: 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Hier ist unser Radioaktiv Dreier. Viel Spaß!

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alle reden vom 80er Jahre Revival, was in den 80ern aktuell war, ist heute auch wieder hip. Und da wollen wir doch unseren Beitrag auch dazu beitragen. 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